Mondes auf dem Rücken seines schwarzen Rockes, so spaziert Pierrot im lauen Abend auf dem Rücken an. Plötzlich stürmt er auf und seinen Arm zurück. Er sieht sich rings und findet richtig einen weißen Fleck des Herrn Mondes auf dem Rücken seines schwarzen Rockes. Oh, denke, das ist ein Gänsefleck. Wisch, wisch, wisch!